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1: Ui. Guten Morgen. Es ist Dienstagmorgen und zwar der 13. Oktober. Ich begrüße ganz herzlich zu Easy Riser hier auf Radio Rasa. Es ist morgen um 6, 5 ab. Und es gibt schon bald einen guten Buchtipp für euch. Und noch einiges mehr. Schön sind ihr dabei.
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1: Sie ist Viertel ab 6 in der Easy Riser und es gibt etwas für euch zum Hören. Und zwar in 3 Wochen, genauer gesagt am 3. November, bespricht der feministische Salon ein Buch, wo bereits im Themenmonat Friede vorgestellt worden ist. Aus gegebenem Anlass hören wir da doch gerade nochmal rein.
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2: Hallo, ich bin Franziska Ramella vom feministischen Salon. Heute stelle ich euch ein Buch vor, das sich mit einem Thema beschäftigt, an dem wir kaum vorbeikommen: Krieg. Allerdings aus einer Perspektive, die in den großen politischen Debatten noch immer viel zu wenig Raum bekommt: einer feministischen. Krieg und Friedensbewegung, feministische Perspektiven, ist ein Sammelband, herausgegeben von Birge Krondorfer und Irmtraut Vogelmeier. Darin kommen Autorinnen aus Geschichts-, Kultur- und Politikwissenschaft, Soziologie und Philosophie ebenso zu Wort wie feministische Aktivistinnen. Ausgangspunkt des Buches ist die Frage, was passiert, wenn wir Krieg nicht nur als militärischen Konflikt zwischen Staaten betrachten, sondern als gesellschaftliches Phänomen und dabei Geschlechterverhältnisse mitdenken. Denn Krieg ist nicht geschlechtsneutral. Militarisierung ist eng mit bestimmten Vorstellungen von Männlichkeit, Macht und Stärke verbunden. Gleichzeitig treffen die Folgen von Krieg Menschen unterschiedlich. Sexualisierte Gewalt wird als Mittel der Kriegsführung eingesetzt. Bestehende Ungleichheiten verschärfen sich und Sorgearbeit sowie das Überleben im Alltag werden unter Bedingungen von Krieg neu organisiert. Der Band beschäftigt sich deshalb auch mit der Verbindung von patriarchaler Gewalt, Militarismus und männerbündnischen Machtstrukturen. Spannend ist, dass das Buch nicht nur auf die Gegenwart schaut. Ein Teil widmet sich der Geschichte feministischer Friedensbewegung im 19. und 20. Jahrhundert. Bereits 1915 kamen mitten im Ersten Weltkrieg Frauen aus verschiedenen Ländern in Den Haag zusammen, um sich gegen Krieg und für Frieden einzusetzen. Aus dieser Bewegung entwickelte sich später die bis heute bestehende Women's International League for Peace and Freedom. Der Sammelband schlägt von dort den Bogen zu heutigen Kriegen und Konflikten. Die Beiträge beschäftigen sich unter anderem mit Belarus und der Ukraine, Israel und Gaza sowie Liberia, Kenia und Somalia. Und dabei vertreten die Autorinnen nicht einfach eine gemeinsame, widerspruchsfreie feministische Position. Gerade unterschiedliche und teilweise gegensätzliche Analysen bekommen bewusst Raum. Denn auch innerhalb der feministischen Bewegung sind Fragen rund um Krieg und Frieden alles andere als einfach. Was bedeutet feministische Friedenspolitik, wenn Menschen militärisch angegriffen werden? Wie verhalten sich Pazifismus und das Recht auf Selbstverteidigung zueinander? Kann Aufrüstung Sicherheit schaffen? Und wessen Sicherheit meinen wir überhaupt, wenn wir von Sicherheit sprechen? Gerade angesichts der gegenwärtigen Kriege zwingt uns das Buch dazu, vermeintliche Gewissheiten zu hinterfragen. Es fragt nicht nur danach, was Krieg bedeutet und wie er beendet werden könnte, sondern auch danach, welche gemeinschaftlichen Verhältnisse Krieg und Militarisierung überhaupt ermöglichen. Für uns als feministischen Literaturclub ist das eine wichtige Perspektive. Feminismus beschäftigt sich mit Macht, Gewalt und Ungleichheit. Und die Analyse darf dort nicht aufhören, wo Krieg beginnt. Krieg und Friedensbewegung liefert darauf keine einfache feministische Antwort. Und vielleicht ist genau das seine Stärke. Der Band bringt unterschiedliche Erfahrungen, historische Kämpfe und politische Positionen miteinander ins Gespräch und fordert uns auf, selbst weiterzudenken. Wir besprechen das Buch am 3. November, wie immer um 19 Uhr, im Sitzungszimmer der Fassbeiz.
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1: Ja, und ihr seid auch herzlich eingeladen bei der Lesung der BC am 3. November in der Fassbeiz. Vom Buch Krieg und Friedensbewegung. Feministische Perspektive von Bridget Krondorfer und Imtraut Wohlgemeier. Heute in 3 Wochen, also am 3. November.

Sky's Falling haben wir gerade gehört von Rax. Und jetzt kommt Jack mit All I Need Is Some Sunshine. Immer.

0: Halbi, sieben ist es da bei Easy Riser. es gibt eine Telefonnummer, es 145. Ich hoffe, ihr habt das noch nie anrufen, aber ihr wisst hoffentlich, dass das Tox-Info ist. Seit 60 Jahren dem Gift auf der Spur. Und zwar hat der Redaktor Mike dort mal angerufen, weil er braucht hat. Man kann nämlich auch, wenn man einen Verdacht auf Vergiftung hat oder nicht weiss, was machen, einfach das 145 anrufen. Der Mike von der Redaktion hat mal mit der Colette De Grandi vom Tox-Info geredet. Sie ist nämlich eine Oberärztin und ihre Funktion ist zum Teil auch Leiterin von Auskunft am Telefon. Wir hören doch gerade mal rein, wie es Mike ergangen ist.
1: 1966 hat der Apothekerverband, heute PharmaSuisse, den Grundstein gelegt für Tox-Info Swiss. Toxinfo Swiss ist die offizielle Informationsstelle von der Schweiz für alle Fragen rund um Vergiftungen. Ärztinnen und Ärzte sowie andere medizinische Fachpersonen gewährleisten über die Notrufnummer 145 während 24 Stunden täglich Auskunft bei Vergiftungen oder Verdacht auf Vergiftungen. Food Waste ist bei uns in der Familie ein Thema. Die Spaghetti von vorgestern lagern noch im Kühlschrank. Wegschmeissen wollen wir auch nicht mehr so viel wie früher, also esse ich sie halt auf. Zur Nacht verwache ich mit Bauchpfeife, Bauchweh, mir geht schlecht. Soll ich da am Tox-Info anrufen oder lange den Schnaps? Ich rufe am 145 an. Frau Colette Grandi, Oberärztin und Leiterin vom Auskunftsdienst bei Tox-Info, nimmt ab.
2: Ich denke, es gibt viele Sachen, die man so ein bisschen mit gesundem Menschenverstand auch einordnen kann. Aus toxikologischer Sicht weiss ich natürlich, dass es Bakterien gibt, gerade auf der Spaghetti, die sehr gefährliche Toxine produzieren können, wo es zu sehr schweren Vergiftungen kommt. Allerdings ist das extrem selten.
1: Zudem trägt Tox mit der Auswertung von ärztlichen Verlaufsberichten zur Prävention und erfolgreichen Behandlung von Vergiftungen bei. Sind zum Anfang noch 2000 Beratungen pro Jahr gewesen, ist die Anzahl heute auf 43'000 Anfragen rund um Vergiftungen angewachsen. Zu etwa 40% sind Kinder unter 5 Jahren betroffen.
2: Die kleinen Kinder, die die Umgebung erkunden, die verwünschen immer wieder neue Sachen, können immer wieder neue Türen aufmachen und sie nehmen natürlich auch alles ins Maul. Und das sind die häufigsten Sachen oder Anfragen, die wir haben. Also das Wichtigste ist sicher, dass man Medikamente, weil das ist auch, das sind auch die gefährlichsten Sachen, in aller Regel gut wegbeschliessen, wirklich für Kinder unerreichbar aufbewahren.
1: Aus dem Kanton Schaffhausen sind letztes Jahr 34 Anfragen gekommen. Dafür die meisten von Privaten und der Rest von Ärzten und Apotheker. Schweizweit betreffen die Mehrheit der Anfragen Unfälle mit Gift. Weniger Suizidversuche und nur jeder 330. Anruf wird durch eine kriminelle Handlung mit Gift ausgelöst.
2: Was wir immer wieder haben, also jetzt typisch, wie es gerade vorher war, dass wir eine Spitalanfrage hatten, wo jemand Substanzen eingenommen hat. Man weiss nicht so recht, warum oder was genau. Auf dem Tisch liegen verschiedene Schmerzmittel. Er hat aber Symptome, wo wir eher etwas anderem zuordnen würden. Und dann ist es immer interessant, wenn wir sagen können, ja, das passt jetzt nicht, schaut doch mal das und das schauen. Und häufig erweist sich dann das als richtig.
1: Akkurate Beratung leistet Toxinfo also. Nur ist das ziemlich tricky.
2: Häufig wissen die Leute nicht so genau, was wir wissen, damit wir eine Situation beurteilen können. Sie haben vorher das Beispiel mit diesen Spaghetti gebracht. Vielleicht ist ja auch irgendetwas ganz anderes nicht gut. Oder vielleicht hat man auch, ich weiss auch nicht, irgendwie ein Gewürz dazu genommen von einer Pflanze, die vielleicht giftig ist, die man verwechselt hat oder so. Und man bleibt auf diesen Spaghetti kleben quasi. Das kann dann schon Irrtümer geben natürlich.
1: Toxinfo ist in Geld nöten. Darum hat Gampax Anfang Juli eine Petition zur Rettung vom GIF-Notruf lanciert. Die 100'000 Unterschriften sind bereits nach 3 Wochen zusammen gewesen und zeigen, wie wichtig das Anliegen für die Schweizer Bevölkerung ist. Sie bauen auf Kompetenzen von Toxinfo. Nochmal Frau Colette De Grandi.
2: Indem wir die richtigen Massnahmen können empfehlen können, sind schon Leben gerettet worden. Ja, da sind wir sicher.
0: Das klingt sehr gut. Ich hoffe, im Herbst sind in der Hälfte Anfragen wegen Pilz. Ich habe den oder diese Pilz gegessen. Meistens weiß man gar nicht, wie er heißt. Aber bei Fragen rund um Vergiftungen sind Privatleute, Fachleute und Unternehmen bei Toxinfo Suisse unter der Nummer 145 an der richtigen Adresse. Wir hören Ihnen in einen Song von King Automatic. What's your poison?

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2: Gibt die grosse Erwärmung, es kommt eine Warmfront rein. Auf der Alpen-Nordseite fängt es kräftig wieder an zu regnen.
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3: Morgen zum heutigen Wetter. Wir haben heute einen schönen Dienstag, und zwar der 13. Oktober. Das Wetter von heute sieht eigentlich ganz gut aus. Heute Vormittag hat es vielleicht ein bisschen Nebel. Und dann fängt es an, recht sonnig zu werden. Es gibt dann aber im Laufe des Nachmittagsscheins wieder Wolken. Und in der Nacht auf morgen kann es auch irgendwo ein bisschen regnen. Temperaturen sind so von 3 bis 5 Grad, was recht kalt ist am Morgen. Für das Zeug, für die Pflanzen, die ihr nicht draussen habt, langsam aufpassen. Und am Nachmittag gibt es aber so ca. 17 Grad. Ja, so sieht es aus. Gar nicht schlecht die Woche. Schon ein bisschen kälter. Aber am Nachmittag immer noch über 10 Grad. Schauen wir mal den Rhein. Der Rhein hat heute 17,8 Grad. Also wie am Nachmittag die Temperatur dann draussen sein wird. So sieht es aus. Wetter von heute. Danke fürs Reinhören. Da beim Easy Riser. Wir gehen mit dem Song, der heißt Baltimore, weiter. Futamlin. Voilà.

0: Guten Morgen. Wir haben einen schönen Dienstag, und zwar den 13. Oktober. Herzlich willkommen zu Easy Rise am heutigen Dienstag. Eine Stunde haben wir schon gedauert, aber in der nächsten hören wir noch einen kleinen Beitrag, und zwar schon bald von einer Schaffhauser Band. Es ist eine Epic Ritual Folk Band. Sie heisst Hein und haben mit dem Songtitel Frio etwas gewonnen. Und zwar, oder sie haben mitgemacht am Intercontinental Music Award in Los Angeles. Darum hat Patricia von der Rasa Redaktion mal gedacht, wir schwätzen mit denen zweimal, mit der Livia und dem Norman. Der Beitrag gibt es für euch so am Viertel ab. Dann gibt es den Song of the Week von dieser Woche. Wir stecken in der Kalenderwoche 41. Die Musikredaktion hat uns etwas rausgesucht. Dann gibt es Veranstaltungshinweise ab der ca. 20 vor 8, was so los ist zum Hören. Dann auch Konzerte werden vorgestellt zum Tag hören. Da im Rasa-Studio haben wir nämlich zwei noch diesen Monat. In den nächsten zwei Wochen gibt es zwei Konzerte hier bei uns noch. Wer nicht schon da war, ist vor ein paar Tagen, wo es geheißen hat, Punk im Kaff, hier im Rasa. Dann haben wir noch in der nächsten Stunde, was noch? Ja, eben, viel Veranstaltungshinweis. Ja, dann sind wir schon in der nächsten Stunde, wo es dann noch für euch einen Buchtipp gibt. Krieg und Friedensbewegung. Und zwar ein Buchtipp vom feministischen Verein. Dann noch ein funky Gedanke am Schluss, wo es um ein verlorenes Handy geht. Und ein Beitrag von Mike. Er hat nämlich mal im 145 Jahre gelitten, wo man anrufen kann. Ich hoffe, ihr wisst, wenn. Wenn ihr das Gefühl habt, ihr habt euch vergiftet. Oder eine Frage zu dem. Ist 145 eine wichtige Telefonnummer? So viel, so gut. Schön sind ihr dabei beim Easy Riser.
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0: Wir malen hier weiter, und zwar mit dem Charles Bradley. The world is going up in flames.

0: Schon Viertel ab 7 es gibt bis zu einer Schaffhauser Epic Ritual Folk Band zu hören. Sie heisst Hein und haben mit dem Titel Frio sind sie ausgezeichnet worden. Genauer bei den Intercontinental Music Awards in Los Angeles. In der Kategorie European Folk. Grund für uns, die Schaffhauser Band zum Gespräch einzuladen. Rasa-Redakteurin Patricia hat mal geredet mit Livia und Norman.
1: Voilà. Ihre Lieder verbinden im Volk verwurzelte Melodien, rituelle Intensität und atmosphärische Klangwelten zu einer zeitgenössischen Form des Ritual Folk. Frio ist ein Song zwischen Mythos und Liebe, inspiriert von der urgermanischen Welt und von Frio, einer Mischgestalt aus Frigg und Freja, den großen weiblichen Archetypen der nordischen Mythologie.
2: Also zuerst war eigentlich Freja im Raum gestanden. Jetzt ist es aber so, Freja ist eine nordische Göttin und die gab es bei den Urgermanen, also ich sage jetzt mal urgermanischer, ist ja so ein Begriff, was später geprägt wurde, aber die gab es früher bei diesen Völkern nicht. Da gab es die Frigg, aus der wurde dann später erst die Freja raus. Da wir das Lied eben in Anlehnung ans Urgermanische gemacht haben, wollten wir auch eine Verbindung zwischen diesen beiden machen. Und so ist das entstanden, genau. Es ist eine Mischform also im Endeffekt. Und wenn wir die Archetypen mal anschauen, dann steht Freya eher so für die freie Liebe, ja, und Frigg eher so für das Heimische, für das häusliche Zuhause.
1: Das seien die Unterschiede, die miteinander verbunden werden wollten. Was hat die Jury der Intercontinental Music Awards in Frio entdeckt, das Hein selbst vielleicht gar nicht mehr wahrnimmt? Das kann Livia nur schwer sagen.
3: Ultimativ wissen wir es natürlich nicht, aber ich will sagen, was unsere Musik sicher speziell macht, ist, dass es uns wirklich, wirklich wichtig ist, dass wir auch verkörpern, was wir singen. Also, dass wir das wirklich erleben, vielleicht selber in der Meditation, in einem Ritual, uns mit den Energien, die wir besingen, halt verbindet. So mit jetzt auch mit Freya oder Frigg. Und natürlich kommt dann nachher auch der ganze Prozess vom Aufnehmen, dass wir zum Beispiel bei Frio haben wir aus einem Ort in der Natur, wo das Wasser fließt, wirklich Wasser aufgenommen, also, dass man es nachher im Mixing nachher hört. Und ich denke, die Elemente spürt man wahrscheinlich auch.
2: Wir hätten jetzt auch nie damit gerechnet, dass das jetzt groß Anklang findet oder so. Das war jetzt einfach mal so eine Schnapsidee, den mal hinzuschicken, oder? Von dem her gesehen ist es auch eine schöne Wertschätzung einfach auch für uns.
1: Eine gestiegene Erwartungshaltung durch den internationalen Preis sieht Norman für die unabhängige Band nicht.
2: Ich glaube, das wäre der falsche Weg für uns, wenn wir abliefern müssten. Wir können nicht sagen, wir machen jetzt jeden Monat einen Song fertig. Das funktioniert so nicht. Ein Song entwickelt sich so, wie wir uns auch weiterentwickeln. Ne? Und dann fließen wieder neue Sachen rein. Und wir wollen uns auch wirklich Zeit lassen, damit die Songs auch eine gewisse Tiefe bekommen. Mhm. Also wir wollen nicht einfach raushauen, nur um jetzt im Algorithmus einen Gefallen zu tun, sondern wir wollen uns dann schon auch selber treu bleiben.
1: Gilt diese Treue auch für Schaffhausen? Oder würden Livia und Norman doch lieber die Musikmetropole Los Angeles bevorzugen?
3: Wir haben uns bewusst auf das Urgermanische jetzt entschieden. Das ist ja die Richtung, die wir jetzt gehen wollen, mit heim, weil wir ja unsere kulturellen Wurzeln haben. Darum ist es natürlich schon auch schön, wenn man auch in Schaffhausen gehört wird oder grenzgängig, oder? Da Deutschland, Schweiz. Aber schlussendlich natürlich wäre es schön, wenn man auch irgendwo anders noch Anklang findet.
1: Hein bezeichnen sich selbst als Epic Ritual Folk Band. Dass ihre Musik von HörerInnen tatsächlich auch für bestimmte Rituale genutzt wird, würde Livia allerdings nicht sagen.
3: Ich würde jetzt nicht unbedingt sagen, nutzen. Es ist ja, die vielleicht Vadruna zum Beispiel kennen, Heilung, Faun, es ist schon eher so ein bisschen in die Richtung von der Musik, die Nischen, oder? Wie man die Musik nutzt, ist ja letztendlich gleich. Wir geben die, aber natürlich haben wir eine gewisse Intention drin, wo, wenn man sich für die öffnet, vielleicht auch irgendwie ankommt und man sich inspiriert fühlt. Wer weiß?
2: Es geht hier um eine Art Tiefe, um eine Art Verbindung, die wir mitteilen wollen in unseren Songs. Und wir haben uns auch bewusst entschieden, eben diese Anlehnung ans Urgermanische dass man die Wörter nicht unbedingt bewusst versteht, sondern es geht eher um das, was es in einem auslöst im Endeffekt, in Verbindung mit der Musik nachher.
1: Heinz Musik ist stark von urgermanischer Mythologie geprägt. Das hat auch damit zu tun, dass Livia und Norman zwei sehr spirituelle Menschen sind.
3: Wir finden jetzt beide wichtig, dass wir trotz allem nicht vergessen, von wo kommen wir überhaupt und uns wirklich auch mit dieser Spiritualität auch auseinandersetzen, wo wir jetzt hier leben, mit der Natur, mit den Wäldern, mit den Flüssen, mit den Elementen, dass wir wirklich auch da uns verwurzeln können.
1: Wie sehen Heinz konkrete Ziele für die Zukunft aus? Oder ist für Norman und Livia der Weg das Ziel?
3: Ja, ich würde sagen beides, aber natürlich wünschen wir uns, dass wir mehr Auftritt haben. Jetzt, ich meine, das Jahr eben ist schwierig für uns, dass wir sicher vielleicht nächstes Jahr mehrere Auftritte wieder haben, weil wir lieben es einfach auch auf der Bühne sein. Auf der Bühne lebt ja auch unsere Musik, weil dort können wir unsere Präsenz ja auch wirklich preisgeben und wenn wir sonst noch künstlerisch mitbringen. Und Frio ist ja jetzt wie so der Wegleiter. Es gibt auch wie neue Songs, die genau zu Frio passen, mit dieser Anlehnung, das Urgermanische, wo jetzt in Bearbeitung, in Produktion sind.
0: Ja, es gibt also in naher Zukunft mehr zu entdecken von der Schaffhauser Band Hein. Jetzt gibt's aber mal noch einen Song zum Reinhören über den, wo ja so viel geredet worden ist. Frio!

fast halb acht da bei Easy Riser. Wir hören noch einen Song vom Kneubühler, der heisst Baum umarmer. Und nachher gibt es einen Song of the Week für euch.

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1: Baum und Mama, Kneubühlen. Und wir kommen zu etwas Neuem, wo erst gerade rausgekommen ist und die Luna ausgesucht hat. Es geht um Steff. Und zwar ist letzten Monat die neue Single Paint a Picture with My Blood von Steff rausgekommen. Steff ist ein aufstrebender Alternativkünstler aus New York und heute im Alter von 22 nutzt er seine Musik in der Hoffnung, anderen im Kampf gegen mentale Gesundheitsprobleme helfen zu können oder zu inspirieren. Er macht, sein Genre gehört zu Goth Metal und ich denke, wir hören gerade mal rein.
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1: Steph and Kurt mit Paint a Picture with My Blood. Die ganze Song of the Week Playlist und mehr Infos zu den Artists findet ihr auf rasa.ch als Link, wenn ihr nachlose. Und ja, eine Nachricht ins Studio kann man dort ausschreiben, wer etwas mal loswerden. Wir gehen da weiter beim Easy Riser. Und zwar kann man schauen. Was liegt denn da parat? The Traveler mit Beach House. Voilà.

0: Wir kommen schon bald zu der Veranstaltungshinweis vom Easy Riser. Jetzt noch ein Song von Skoy Dats, Saturday Skins. Und dann gibt's Veranstaltungen für euch.
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Hier auf Easy Riser. Wir haben fast Viertel vor 8. und heute Abend gibt es ein Avant-Pop-Duo aus New York. Die heißen Leia. Und zwar zu Zürich.

Zinkri sind sie zu Gast mit Harfe, Geige und entrückenden Klangwelten. Vor kurzem hat Lea ein neues Album rausgebracht, wo alte Songs mit neuen, also in einem neuen, peppigen Gewand präsentiert. Wie zum Beispiel der Song Fake. Fake Lucy, wo ihr jetzt gerade loset, ist die ganze Platte wird morgen Abend ab der 8. im Helsinki ablaufen. Dort Song Lucy, Fake Lucy für euch.

0: Ja, so tönt's heute Abend in Helsinki. Und was haben wir noch für den Mittwoch? Das ist morgen. Wie wär's mal wieder mit chli Kino? Im Kiwi-Kino Schaffhausen läuft der Film Vaterland, wo sich kritisch mit Deutschlands Vergangenheit nach dem Nationalsozialismus auseinandersetzt. Literatur-Nobelpreisträger Thomas Mann und seine Familie sind Gegner vom Nationalsozialismus und sind ins Exil gegangen. Der Film dokumentiert die Rückkehr nach Deutschland. Ein nachdenkliches Drama über Rückkehr, deutsche Schuld und die Frage nach Heimat. Am Mittwoch kann man den schauen, und zwar am Viertel ab 8 Uhr. Im Kiwi-Kino, dort Schaffhausen. So, und jetzt Trailer ab. Da für euch zum
1: Kleinen. This is the American Forces Network in Frankfurt. You've been listening to the Tiger Ray.
2: Falsche Seite stehen Sie. Stalin oder Mickey Mouse?
3: You and your father make a great double act.
4: Sie haben so wundervoll über die Musik unseres Großvaters geschrieben wie sonst niemand.
5: Ist der berühmteste lebende Wagnerianer der Welt?
6: Sie meinen nach dem Ableben eines gewissen Adolf Hitler.
7: This whole trip was a terrible idea.
8: Herr Professor Mann, Sie haben Deutschland im Jahr 1933 verlassen. Was antworten Sie denjenigen, die Sie des Verrats oder mangelnder Solidarität beschuldigen?
9: Das war vielleicht seine letzte Reise.
10: Ich will nach Hause, Papa.
11: Wo ist das?

0: Will es denn das Schicksal, dass unsere Existenz symbolisch wird? So haben wir uns diesem Schicksal zu stellen. Nun also. Ich stelle mich.
1: Gut.
2: Das also der Film Vaterland. Denn am Dunstieg. Das werde 15 Zeti. Aha, da gibt's eine Schweizer Künstlerin, Femi Luna. Sie ist am Dunstieg in Zürich, Helsinki. Musikalisch geht's bei Femi Luna um intime, melancholische Indie-Pop mit ihren Songs, die sich bewegen zwischen Verlust und Sehnsucht und Selbstreflexion. Das Konzert geht am 4. ab 8. los und wir hören die in das Lied «Everyone is different». Femi Luna.

Dann haben wir noch ein Studiokonzert live da bei uns im Rasa Studio. Und zwar, ihr wisst es, Savannah Funk ist der Freitag am 16.10. bei uns im Studio. Und zwar sind sie, haben sie sich in Bologna kennengelernt, die drei? Haben gefunden, Aldo, Blake und Yusuf, wir grooven recht gut zusammen. 2015 war das, wo sie sich in Bologna kennengelernt haben. Seit dort ist das Repertoire von ihnen gefühlt aus einer Mischung aus Afro-Funk, Blues, Psychedelic Rock und Jazz. Sie haben sich offiziell den Namen Savannah Funk gegeben und spielen von Firenze bis Genua und überall. Sie haben auch scheinbar auch in London und so gespielt, Indonesien und auch Budapest. Also die sind schon recht rumgekommen. Nicht zu vergessen, in der Ribadi Apul Rules der Sommer im August 26. Ich denke, ihr wollt die sicher gerne auch wieder nochmal hören. Sie sind extra nochmal vorbeigekommen hier in Schaffhausen. Savannah Funk, ihr hört den Song Afro Moon und der tönt so.

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1: Ui. Guten Morgen an diesem schönen Dienstag, 13.10. Es ist 8 Uhr. Ihr hört Easy Riser hier auf Radio Rasa. Schön sind ihr dabei. Ihr habt gerade Veranstaltungshinweise gehört und es gibt sicher noch mehr. Nebst dem, dass schon bald ein guter Buchtipp für euch gibt vom feministischen Salon, zusammen mit einer Einladung sozusagen zum Debisi am 3. November. Dann am halben ein funky Gedanke, wo es um ein verlorenes Handy geht und natürlich noch viel Musik. Und wir haben noch einen guten Bericht von Mike, unserem Reporter, der einmal auf die Straße geht. Er hat aber damals die Hai alte Spaghetti gegessen und hat mal wollen aufs 145 anrufen. Eine wichtige Nummer, auch wenn ihr euch nur nicht ganz sicher seid, ob ihr euch vergiftet habt, läutet an 145. Was der Mike dort herausgefunden hat, wie es ihm geht, gehört ihr so ca. 20 von 9. Schön sind ihr dabei beim Easy Riser.
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1: Wir gehen hier weiter mit Studiokonzert. Eben, Savannah Funk, wo wir vorher gehört haben, am 16.10., schon bald der Freitag bei uns im Studio. Dann, am Freitag 30., zwei Wochen später, kommen Euro Teuro aus Wien und sie sind auch hier bei uns live im Studio. Texte, welche zwischen deutscher und englischer Sprache hier und her bewegen, thematisch durch Räume und Trauer und Trost, Zweifel und Hoffnung fliegen. Sie haben ein neues Album draussen, das Magic heisst. Und reinhören tun wir in einen Song. Ein Deutscher, der heißt Hobby von Euro Teuro. Kommen vorbei durch 30.10.

So tun zum Beispiel Euro-Teuro, wenn ihr es live schauen könnt, kommen wir vorbei, da bei uns, am 30.10. Dann, wollte ich euch noch zeigen, im Tap-Tap gibt es am Samstag, 7.11. Nathalie Fröhlich und Tarania Wu aus Schaffhausen zu hören. Beides live am 7.11. Und früher geht's los. 8:30 geht's los und zwar mit Tarania Wu. Und nachher Nathalie Fröhlich. Von ihr haben wir einen Song dabei. Ich sag's euch grad. Er heisst. Excuse. Voilà, da. Metaphors. Französisch. Wartet. Tönt so. Spannend. Nathalie Fröhlich balanciert Wut und Euphorie und macht jede Performance zu einem kollektiven Exorzismus. Im Universum treffen Rap, Rave und Performance-Kunst aufeinander. Also das heisst, da muss man live sehen.

Wir hören gerade in einen Song von Tarania Wu, der am gleichen Abend im Tap Tap ist, am 7.11. Everyone's Dirty Little Secret heißt der Song.

Tarania Wuhan, Gott. Es ist fast Viertel ab 8 gewesen. Und zwar gibt's jetzt für euch etwas Gutes zum Reinhören. Und zwar in 3 Wochen, am 3. November, bespricht der Feministische Salon ein Buch, wo bereits im Themenmonat Frieden vorgestellt worden ist. Aus gegebenem Anlass hören wir doch da gerade nochmal rein. Das Buch heisst Krieg und Friedensbewegung. Hören wir rein.

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1: Hallo, ich bin Franziska Ramella vom Feministischen Salon. Heute stelle ich euch ein Buch vor, das sich mit einem Thema beschäftigt, an dem wir kaum vorbeikommen: Krieg. Allerdings aus einer Perspektive, die in den großen politischen Debatten noch immer viel zu wenig Raum bekommt: einer feministischen. Krieg und Friedensbewegung, feministische Perspektiven, ist ein Sammelband, herausgegeben von Birge Krondorfer und Irmtraut Vogelmeier. Darin kommen Autorinnen aus Geschichts-, Kultur- und Politikwissenschaft, Soziologie und Philosophie ebenso zu Wort wie feministische Aktivistinnen. Ausgangspunkt des Buches ist die Frage, was passiert, wenn wir Krieg nicht nur als militärischen Konflikt zwischen Staaten betrachten, sondern als gesellschaftliches Phänomen und dabei Geschlechterverhältnisse mitdenken. Denn Krieg ist nicht geschlechtsneutral. Militarisierung ist eng mit bestimmten Vorstellungen von Männlichkeit, Macht und Stärke verbunden. Gleichzeitig treffen die Folgen von Krieg Menschen unterschiedlich. Sexualisierte Gewalt wird als Mittel der Kriegsführung eingesetzt. Bestehende Ungleichheiten verschärfen sich und Sorgearbeit sowie das Überleben im Alltag werden unter Bedingungen von Krieg neu organisiert. Der Band beschäftigt sich deshalb auch mit der Verbindung von patriarchaler Gewalt, Militarismus und männerbündnischen Machtstrukturen. Spannend ist, dass das Buch nicht nur auf die Gegenwart schaut. Ein Teil widmet sich der Geschichte feministischer Friedensbewegung im 19. und 20. Jahrhundert. Bereits 1915 kamen mitten im Ersten Weltkrieg Frauen aus verschiedenen Ländern in Den Haag zusammen, um sich gegen Krieg und für Frieden einzusetzen. Aus dieser Bewegung entwickelte sich später die bis heute bestehende Women's International League for Peace and Freedom. Der Sammelband schlägt von dort den Bogen zu heutigen Kriegen und Konflikten. Die Beiträge beschäftigen sich unter anderem mit Belarus und der Ukraine, Israel und Gaza sowie Liberia, Kenia und Somalia. Und dabei vertreten die Autorinnen nicht einfach eine gemeinsame, widerspruchsfreie feministische Position. Gerade unterschiedliche und teilweise gegensätzliche Analysen bekommen bewusst Raum. Denn auch innerhalb der feministischen Bewegungen sind Fragen rund um Krieg und Frieden alles andere als einfach. Was bedeutet feministische Friedenspolitik, wenn Menschen militärisch angegriffen werden? Wie verhalten sich Pazifismus und das Recht auf Selbstverteidigung zueinander? Kann Aufrüstung Sicherheit schaffen? Und wessen Sicherheit meinen wir überhaupt, wenn wir von Sicherheit sprechen? Gerade angesichts der gegenwärtigen Kriege zwingt uns das Buch dazu, vermeintliche Gewissheiten zu hinterfragen. Es fragt nicht nur danach, was Krieg bedeutet und wie er beendet werden könnte, sondern auch danach, welche gemeinschaftlichen Verhältnisse Krieg und Militarisierung überhaupt ermöglichen. Für uns als feministischen Literaturclub ist das eine wichtige Perspektive. Feminismus beschäftigt sich mit Macht, Gewalt und Ungleichheit. Und die Analyse darf dort nicht aufhören, wo Krieg beginnt. Krieg und Friedensbewegung liefert darauf keine einfache feministische Antwort. Und vielleicht ist genau das seine Stärke. Der Band bringt unterschiedliche Erfahrungen, historische Kämpfe und politische Positionen miteinander ins Gespräch und fordert uns auf, selbst weiterzudenken. Wir besprechen das Buch am 3. November, wie immer um 19 Uhr, im Sitzungszimmer der Fassbeiz.
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2: Und ihr sind herzlich eingeladen bei der Lesung dabei zu sein vom Buch «Krieg und Friedensbewegung». Feministische Perspektive von Brit Krondorfer und ihm Traut Vogelmeier. Heute in drei Wochen, also am 3. November in der Fassbeiz. 20 ab 8 Uhr

0: Ihr gehört Ecobass. Vielleicht ist er beim Tap-Tap. Telly.
1: Yeah, wo geht der Bicho?

Und dann in Alain.

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0: mal angerufen auf dem 145 und mit Colette De Grandi von Toxinfo geredet. Sie ist Leiterin und gibt Auskunft am Telefon. Sie ist Oberärztin, Colette. Hören wir rein.
1: 1966 hat der Apothekerverband, heute PharmaSwiss, den Grundstein gelegt für Toxinfo Swiss. Toxinfo Swiss ist die offizielle Informationsstelle von der Schweiz für alle Fragen rund um Vergiftungen. Ärztinnen und Ärzte sowie andere medizinische Fachpersonen gewährleisten über die Notrufnummer 145 während 24 Stunden täglich Auskunft bei Vergiftungen oder Verdacht auf Vergiftungen. Food Waste ist bei uns in der Familie ein Thema. Die Spaghetti von vorgestern lagert noch im Kühlschrank. Wegschmeissen wollen wir auch nicht mehr so viel wie früher, also esse ich sie halt auf. Zur Nacht verwache ich mit Bauchpfeifen, Bauchweh, mir geht schlecht. Soll ich da am Toxinfo anrufen oder lange den Schnaps? Ich rufe am 145 an. Frau Colette Grandi, Oberärztin und Leiterin vom Auskunftsdienst bei Toxinfo, nimmt ab.
2: Ich denke, es gibt viele Sachen, die man so ein bisschen mit gesundem Menschenverstand auch einordnen kann. Aus toxikologischer Sicht weiss ich natürlich, dass es Bakterien gibt, gerade auf der Spaghetti, die sehr gefährliche Toxine produzieren können, wo es zu sehr schweren Vergiftungen kommt. Allerdings ist das extrem selten.
1: Zudem trägt Tox mit der Auswertung von ärztlichen Verlaufsberichten zur Prävention und erfolgreichen Behandlung von Vergiftungen bei. Sind es am Anfang noch 2000 Beratungen pro Jahr gewesen, ist die Anzahl heute auf 43'000 Anfragen rund um Vergiftungen angewachsen. Zu etwa 40% sind Kinder unter 5 Jahren betroffen.
2: Die kleinen Kinder, die die Umgebung erkunden, die verwünschen immer wieder neue Sachen, können immer wieder neue Türchen aufmachen und sie nehmen natürlich auch alles ins Maul. Und das sind die häufigsten Sachen oder Anfragen, die wir haben. Also das Wichtigste ist sicher, dass man Medikamente, weil das ist auch, sind auch die gefährlichsten Sachen, in aller Regel gut wegbeschliessen, wirklich für Kinder unerreichbar aufbewahren.
1: Aus dem Kanton Schaffhausen sind letztes Jahr 34 Anfragen gekommen. Dafür die meisten von Privaten und der Rest von Ärzten und Apothekern. Schweizweit betreffen die Mehrheit der Anfragen Unfälle mit Gift. Weniger Suizidversuche und nur jeder 330. Anruf wird durch eine kriminelle Handlung mit Gift ausgelöst.
2: Was wir immer wieder haben, also jetzt typisch wie es gerade vorher war, dass wir eine Spitalanfrage hatten, wo jemand Substanzen eingenommen hat. Man weiss nicht so recht, warum oder was genau. Auf dem Tisch liegen verschiedene Schmerzmittel. Er hat aber Symptome, wo wir ihn etwas anderem zuordnen würden. Und dann ist es immer interessant, wenn wir sagen können, ja, das passt jetzt nicht, schaut doch mal das und das schauen. Und häufig erweist sich dann das als richtig.
1: Akkurate Beratung leistet Toxinfo also. Nur ist das ziemlich tricky.
2: Häufig wissen die Leute nicht so genau, was wir wissen, damit wir eine Situation beurteilen können. Sie haben vorher das Beispiel mit diesen Spaghetti gebracht. Vielleicht ist auch irgendetwas ganz anderes nicht gut. Oder vielleicht hat man noch, ich weiss auch nicht, irgendwie ein Gewürz dazu genommen von einer Pflanze, die vielleicht giftig ist, die man verwechselt hat oder so. Und man bleibt auf diesen Spaghetti kleben quasi. Das kann dann schon Irrtümer geben natürlich.
1: Toxinfo ist in Geldnöten. Darum hat Gampax Anfang Juli eine Petition zur Rettung vom GIF-Notruf lanciert. Die 100'000 Unterschriften sind bereits nach 3 Wochen zusammen und zeigen, wie wichtig das Anliegen für die Schweizer Bevölkerung ist. Sie bauen auf Kompetenzen von Toxinfo. Nochmal Frau Colette De Grandi.
2: Indem wir die richtigen Massnahmen können empfehlen können, sind schon Leben gerettet worden. Ja, da sind wir sicher.
0: Ja, bei Fragen rund um Vergiftungen und sind Privatleute, Fachleute und Unternehmen bei Toxinfo Swiss unter der Telefonnummer 145 an der richtigen Adresse. Wir hören jetzt den Tox-Dub. Es ist Viertel vor 9 Uhr.

Danke fürs Zuhören bei Easy Reise. Ihr hört gerade Meisli von meinem King. Später auf dem Kanal am 3 am Nachmittag Radio Sunshine, wenn ihr wollt, schaltet ein. Am 5 der Indie-Blog vom Leo mit Neues aus dem Bereich Indie. Dann, morgen ist Mittwoch, Valentina für euer Mikrofon, wenn es heisst Easy Riser, morgen früh am 6 Uhr bis am 9 Uhr. Ich wünsche euch einen ganz schönen Tag und bis bald mal. Kommt vorbei.

0: Und kommen am Freitag, wenn ihr Lust habt, vorbei. Savannah Funk spielt live. Punkt 10 fängt das Konzert an. 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Aber es ist schön noch live.
1: Ciao zusammen. 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
0: Schönen Tag allen zusammen. Ciao.

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In den 80ern gab es in New York eine wilde Musikszene, die sich in Abgrenzung an das selbstzufriedene New York No New York nannte. Wir nennen unsere Musik jetzt in Abgrenzung an das selbstzufriedene Deutschland No Deutschland. Wir bitten Plattenhändler, unsere Musik entsprechend einzuordnen. Hey you, don't watch that, watch this. 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

0: Ja, hier Knaf.
1: Ja, ich wollte mal sagen, endlich haben wir Deutschen wieder ein unverkrampftes, positives Verhältnis zu unserem eigenen Land und zum Patriotismus.
0: Ich muss sagen, ich fand die Verkrampfung schöner.
1: Ja, aber das ist doch nicht normal.
0: Nationalismus ist also normal.
1: Du hast

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Mit griffigem und leicht punk-poppigem Gitarrenrock hat der Indie-Block angefangen mit Les Shirley und The Rolling Stone. Das Musikmagazin, wo der Track unter anderem auf seine CD-Beilage in der Oktobernummer genommen hat, hat geschrieben, dass sie Indie-Rock von der jungen Sorte und das kanadische Trio um die Sängerin Raphael Chouinard wandelt auf der Spuren von Joan Jett und Avril Lavigne. Finde ich, das ist sehr treffend beschrieben und ja, heute noch einmal im Indie-Block auch in der Musikpresse schaut die nächste Ausgabe vom Rolling Stone mit dabei. Übrigens ein Fehldruck, die CD, die beigelegt war. Es waren nämlich falsche Tracks aufgelistet. Und darum habe ich gefunden, ich nehme sie jetzt heute nochmal rein, nachdem ich letzte Woche im Indie-Blog ein Titel auch aufgrund von dem falsch angesagt habe. Das stimmt jetzt aber. Les Shirley, Born a Man, haben wir gehört. Und was erwartet dich sonst noch so alles da im Indie-Blog? Viel, viel, viel gute Musik. Es ist Herbst, es kommt ganz ein Haufen Sound raus momentan. Haufen spannende Musik und Live-Sessions, heute einmal aus unserem Archiv. So ins Jahr 2004 bis 2006 etwa gehen wir zurück und eigentlich noch in den 90er Jahren. Wir hatten ja immer wieder Bands, die bei uns da live gespielt haben. Ich begrüße euch ganz herzlich zu im Indie-Block auf Radio 4 TNG, Radio Rasa und Radio Logisch. Mein Name ist DJ Leo, Playlists Leo Swiss Radio auf Instagram und Facebook. Ja, und die jazzigen Sounds da kommen vom Sullivan Fortner im Hintergrund und seinem neuen Album. Erinnert uns auch, dass vielerorts wieder so die Jazz-Reihen losgegangen sind. In den Clubs und Cafés, zum Beispiel im Eisenbändli Baden. Da ein ganz besonderer Tipp von mir. Der erste Montag vom November spielt nämlich die Band Muralim mit sehr tollem Jazz- und Fusion-Sound im Eisenbändli in Baden.

Nuffe Musik ist auch plötzlich von Leuten, die die Sendung, unseren Indie-Blog, irgendwo gehört haben auf einem von unseren Radios und mir Sounds geschickt haben. So zum Beispiel auch eine Agentur aus Schweden, wo man die Band vorstellt und das Herz leid. Astroloid heissen die. Finde ich sehr gut, die Indie-Band. Ganz neue Music for the People. Ihr neues Album, auch da mit knackigen Gitarren. Tell Us heisst der Titel, den ich ausgewählt habe von der Astroloid.

0: Musik, die uns aus Schweden erreicht. Tolle Band Astroloid. Neu im Indie-Block. Dein Magazin für neue Sounds aus aller Welt.
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0: Und mich nimmt natürlich immer auch Wunder. Was hast du für neue Sounds entdeckt? Oder was hast du für Konzerte entdeckt? Schreib mir am besten auf die Adresse, die du findest unter Leo Swiss Radio, Instagram und Facebook. Auch Konzerttipps sind natürlich immer willkommen. Du kannst auch Musik schicken von deiner Band. Ich lasse alles rein. Oder du kannst natürlich auch eine Text-Message oder WhatsApp-Message schicken auf 076 520 5408. 076 520 5408.

ist Musik, die uns aus England erreicht, von einem Elektromusiker. A. Wales heisst er, oder A. Wales hat seine neueste Single veröffentlicht, Earthbound, und das ist gleichzeitig auch ein Vorgeschmack auf eine ganze EP, die vom A. Wales rauskommt. Sehr chilliger Sound. In der letzten Ausgabe vom Indie-Blog, ihr mögt euch vielleicht erinnern, habe ich die neue Platte von Bonobo gespielt und vorgestellt, wo ja auch so in dem Chill-Out- und Downbeat-Bereich angesiedelt ist. Er kommt momentan ganz ein Haufen Musik raus. Sehr aktiv ist in der letzten Zeit aber auch das englische Label Damaged Good Records, wo ich heiss liebe da in der Sendung regelmässig spiele. Ihre Garage-Punk- und Revival-Geschichten sind ein fester Bestandteil von unserer Playlist. Und so ist gerade ein Single rausgekommen, gibt es auch auf Vinyl in limitierter Auflage von einer Band namens The Boys. Und ja, was ich lustig finde, eine ganz klare Anspielung auf die Punk-Legende Sex Pistols. Die B-Seite heisst nämlich Nevermind the Botox und der Track von dieser 7-Inch-Platte von The Boys. Den lassen wir uns jetzt auch an.

Das sind The Boys gsi, eine legendäre Punkband und eine von den wenigen Punkbands, die es noch gibt, aus den 70er Jahren, die damals wirklich angefangen haben, wo die Punk-Explosion die Welt erschüttert hat und wo bis heute unterwegs sind. Ja, sogar sehr aktiv. The Boys bringen nämlich im Dezember ein neues Album raus. Das ist ein Vorgeschmack drauf und ziemlich frech das Ganze. Ihres Single, das sie da schon mal gemacht haben, hat das gleiche Cover-Artwork wie die Sex Pistols, Nevermind. Meint, The Bollocks hat es bei den Sex Pistols geheissen, Mitte der 70er Jahre. Jetzt Nevermind The Botox bei den Boys. Und die dürfen das, finde ich, auch. Sie sind nämlich neben den Sex Pistols, The Clash und The Damned eine der ganz wichtigen Bands gewesen, von der ersten Welle von Mid-70er Punk-Rock-Songs. Und wenn man das heute so anlässt, die Musik, die sie gemacht haben, das klingt manchmal ein mehr nach Power-Pop denn als Punk. Ich freue mich aber gleich sehr auf das neue Album von The Boys. Und wenn du die Single haben auf Vinyl, dann musst du recht schnell sein. Bei Damage Good Records ist sie in limitierte Auflage erschienen. Flashback, ein Griff in die Plattenkiste. Und wenn man sich schon von Oldies redet und von vergangenen Zeiten, dann können wir ja auch mal nicht ganz so weit zurückgehen, aber ins Jahr 2017. Ich meine, das sind ja schon fast 9 Jahre und die Oldies-Rubrik im Indie-Blog, die hat Tradition. Sieux Blöhm ist eine Band aus Schweden, die tolle Gothic-Sound und Post-Punk spielt. Und im Gründungsjahr 2016 haben sie so die Nummern zum Beispiel aufgenommen, The Last Call. Wieso habe ich The Last Call von Sieux Blöhm heute in die Sendung genommen? Ganz einfach, ich bin am Radio hören gewesen, Internetradio, und irgendein Gothic-Sender hat die Single gespielt. Und ich habe gefunden, so ein grandioser Song, der gehört einfach wieder einmal in den Indie-Block rein.

Das sind Sjöblöm, was für ein gewaltiger Track. Der Last Call, ganz am Anfang von ihrer Karriere entstanden. Ja, zu diesen Sounds, ab dem neuen Album von Corto Alto werfen wir einen Blick auf ein paar Konzerte und Veranstaltungshinweise im Bereich Solothurn und Olten. Dort gehörst du ja amix radiologisch mit unserem Indie-Blog. Da habe ich vor allem einen Hinweis mal für Olten, und zwar in der Bar Galizia am 16. Oktober. Da ist der DJ Studi und der spielt Sound von den 70er und 80er Jahren. Dann Chiaroscuro per caso am 17. Oktober. Sons of Audio, das ist ein Konzert, ebenfalls in der Bar Galizia in Olten. Und wenn wir noch ein bisschen weiter schauen, was dort passiert, am 23. Oktober ist der Markus Erni und Sweet Trouble dort zu hören. Und die spielen schnörkellosen Rock'n'Roll, auch alles in der Bar Galizia. Was ist so schon los in Solothurn? Der Reto Burrell ist unterwegs, zusammen mit Lynn Stucki und John Kenzie. Die spielen nämlich am Donnerstag, 15. Oktober, im Alten Spital. Und Candy Dolfer, legendäre Funk-Jazz-Pop-Künstlerin, ist am Sonntag, 18. Oktober, im Kovmehl in Solothurn zu hören.

0: Die abgefahrenen, sehr jazzigen Sounds kommen von Corto Alto und das Label Warp Records in England ist auch sehr, sehr aktiv momentan, bringt spannende Alben raus zwischen Elektro und ja auch improvisierter Musik. Ein bisschen griffiger wird es aber jetzt in den nächsten 5 Minuten. 2 tolle neue Frauenstimmen habe ich mit dabei in der Sendung.
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Das ist Musik aus Wrexham in England. Die Band die heisst Baby Brave und freut sich in England doch schon einigem Airplays auf englischen grösseren Radiostationen. You're So Cool heisst die ganz neue Single und es gibt auch ein Debüt-LP, wo sollte kommen. Ich hoffe, dass wir die dann auch bald können vorstellen. Ich habe gerade gesehen, sie ist reingekommen, gerade vor der Sendung für die nächste Ausgabe dann vom Indie-Block. Längt es denn, dass sie mit reinnehmen. Tolle Band, Baby Brave. Und das hier ist Musik, die mich auch sehr gefreut hat. Ein Mail, das ich aus Island bekommen habe. Ein Musiker namens Hapomeri hat unsere Sendung gehört und gefunden, er wird uns unbedingt seine Dark Ambient Werke schicken. Er hat 2-3 Alben aufgenommen, diverse Singles und bis jetzt noch bei keinem grossen Label von dieser Szene unter Vertrag. Ich spiele ja regelmäßig Dark Ambient da im Indie-Block und es sind so wunderschöne, sehr ruhige und auch gar nicht so lärmige Sounds, denn bekanntlich ist ja Dark Ambient ein sehr weites Feld, wo bis so Industrial Noise kann gehen. Von dem habe ich dann heute auch noch einiges mit dabei. Da lassen wir Yelty. Ich hoffe, ich lese das richtig. Das heisst so viel wie Ice Lantern von Hapomeri.

0: von Mary ist das. Mittlerweile übrigens wohnt er in Finnland. Geben Jäl-Lüti ist wahrscheinlich auch finnisch. Was heisst übersetzt Ice Lantern. Und ich glaube, der Sound passt auch wahnsinnig gut so zum einsetzenden Herbst, wo die Temperaturen endlich mal nicht mehr ganz so heiß sind wie im Sommer.
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2: Ja, grüezi, mein Name ist Blixer Bargeld. Sie hören den Indie-Blog mit Leo.
0: Blixer Bargeld übrigens momentan auch auf Lesetour mit einem neuen Buch, auch zum Teil in der Schweiz. Jetzt gehen wir zurück ins Jahr 2006. Und ja, der Indie-Block ist ja bekannt dafür, dass es verschiedene Stile in dieser Sendung gibt, die sehr gut zusammenpassen, alle. Und da hatte ich 2006 zusammen mit dem Rolly B. eine Band im Studio gehabt, die fantastische Irish Folk in Session gespielt hat. Die Band kennt man sehr gut in der Schweiz, vor allem in der Irish Folk-Szene. Es sind Red Shamrock, ein Ausschnitt aus dieser Live-Session.

typisch Musik, wo so tönt wie all die vielen Sounds, die beim Warp-Label rauskommen. Warp Records. Wir haben schon mehr Musik auch gehört, ein bisschen jazzige Sounds in dieser Ausgabe vom Indie-Block aus dem Stall von Warp Records. Was ich spannend finde, ist, es ist ja das Plattenlabel, wo zum Beispiel auch der FX Twin so daheim ist und sich hat können kreativ ausleben. Warp immer sehr experimentell gewesen, schon für Musik sehr offen auch, um Grenzen zu sprengen. Ab und zu kommt einmal etwas mit Gitarren raus. Und wenn wir schon so ein bisschen bei abgefahrenen und vielleicht auch ein bisschen düster melancholischen Sounds sind, da die neue Single vom Blue Boys Club. Das ist ein Teil von einer EP, die Relax EP. Dazu kann man natürlich durchaus relaxen oder tanzen.

Die tollen elektronischen Sounds, die erreichen uns aus Frankreich. Und das ist auch die Debut-EP übrigens, die da rausgekommen ist von Blue Boys Club. Und die haben einige Konzerte jetzt gespielt. In den letzten, naja, 7, 8 Monaten. So alle 2 Monate haben sie mal eins. Und hoffen, dass man von ihnen noch einmal in der Schweiz ein bisschen etwas hört. Ich kann mir sehr gut vorstellen, dass das Trio aus Frankreich für sehr, sehr, sehr viel tanzbaren Sound sorgt. Ja, und ein Blick auf Konzert, wo jetzt in Schaffhausen stattfindet, in nächster Zeit. In dieser Woche so viel ist es nicht, aber 2 habe ich. Und zwar El Flecha Negra spielt im Kammgarn in Schaffhausen am Freitag, 16. Oktober. Das ist tanzbarer, energiegeladener Sound mit lateinamerikanischen Einflüssen. Es gibt auch Supportband namens Peek-A-Boo. Also La Flecha Negra, Freitag, 16. Oktober im Kammgarn. Und Samstag, 17. Oktober, kannst du im Tap

habe in Schaffhausen, ganz einen Haufen junge Bands entdecken. Da ist nämlich dann Zeit für die neue Ausgabe von Band X Ost, der Wettbewerb. Punk Paula, Fall, Parking Lost, Simon Hadju, Alle Achtung und Dio Darvid spielen. Und lustig finde ich, dass eine Band Fall heisst, nicht The Fall. Die legendäre Indie-Band aus England, sondern einfach ein Fall. Also das am Samstag, 17. Oktober im Tap Tap. Und die Band, die ist auf Tour leider nicht bei uns. Gibt ein neues Album von Cassandra Complex. Auch das natürlich eine legendäre Gothic- und Industrial-Band. Wenn man da die Tourdaten anschaut, ja, schade, kommen sie nicht zu uns. Cassandra Complex gilt auch ein bisschen als Post-Punk-Pionieren und ein Konzert, wo sie haben. Wenn du die schauen willst, dann musst du auf Belgien, Niederlande, Deutschland schauen, Kroatien oder auf Tschechien. Leider ist die Schweiz da bisher nicht dabei. Nightfall aus dem neuen Album und das heisst übrigens Generating Station Complex von der Cassandra Complex.

Fall von der Cassandra Complex und weitere Ausschnitte aus dem Album Generating Station Complex dann ein bisschen später in einer von der nächsten Sendungen. Indie-Block. Ja, und eine weitere Live-Session steht an. Ins Jahr 2006 gehen wir zurück und damals im Indie-Block hatte ich die Band Carnation, die guten Gitarre-Rock spielt. Und die haben mir eine Freude gemacht, weil sie gewusst haben, dass ich Beatles-Fan bin und vor allem die alten Beatles sehr toll finde, wo sie so wirklich Beat- und Rock'n'Roll gespielt haben. Und dann haben Carnation für mich das Stück ganz spontan gespielt in Session.

Aus unserem Session-Archiv, die Live-Session von der Band Carnation und Run Little Girl, eigentlich ein Beatles-Klassiker, 1965 auf dem Album Rubber Soul erschienen und da in einer ganz neuen Version. Ja, die erste Stunde vom Indie-Block, es war sie, noch ein Titel hat geplant.

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weiteren Ausschnitt aus der CD-Beilage vom aktuellen Rolling Stone Magazin. Das sind The Temperance Movement aus England gewesen, mit ihrem sehr bluesigen Roots Rock Eat You Alive. Ist auf der CD zu finden. Die Band um den Sänger Phil Campbell. Und ja, mit dem Sound fahren wir heute ein bisschen weiter in der zweiten Stunde Indie-Block. Alle, die sich neu eingeschaltet haben, willkommen. Das ist die Sendung mit neuen Sounds aus aller Welt. Von Indie, Metal, Punk, Gothic, elektronische Musik, Breakpop und so weiter. Also viele Sounds, wo die anderen Radios, die kommerziellen einmal nicht spielen. Mein Name ist DJ Leo, Playlists Leo Swiss Radio auf Instagram und Facebook. Schön, dass du eingeschaltet hast. Der Indie-Blog, den hörst du auf Radio Logisch, Radio 4 TNG und auf Radio Rasa.

die chilligen Sounds kommen von Bibio und Dorian Concept und ihre Single Hammock Portal. Ist so eine schöne Break nach diesen wuchtigen Blues-Gitarren. Aber jetzt wird es nochmal eine Spur wuchtiger und die Gitarren sind nochmal ein bisschen mehr verzerrt bei der nächsten Band. In der letzten Ausgabe vom Indie-Blog habe ich euch die neue Single schon mal vorgestellt von der Metal-Band Frozen Crown. Ihre Power-Metal haben sie jetzt auf einem Album rausgebracht. The Legend of the Six Kings heisst das. Und hat mir sehr gut gefallen, weil es sehr melodisch ist und mich ein bisschen auch an Doro erinnert. Da der erste Track, dem fährt das Album an, The Legend of the Six Kings, Lightning in the Sky von Frozen Crown.

Du, das ist der Indie-Block, neue Musik aus aller Welt. Und natürlich herzlichen Dank für all die vielen Leute, die mir geschrieben haben, auch über Social Media, über Direct Messages via Instagram, Leo Swiss Radio oder Facebook, Leo Swiss Radio. Und ganz viel Rückmeldungen bekommen, zum Beispiel von der Alicia aus Aarau auf die letzte Sendung zum Nachruf von Bruno Kramm, von das Ich, wo gestorben ist. Das hat sie sehr berührt und sie hat alle ihre alten Ich-Aufnahmen und Platten wieder einmal gelost aus dem Anlass. Ja, das soll ja genau auch ein bisschen so Inspiration wieder sein, diese Sendung auch. Alte Musik vorzunehmen oder eben ganz neue Sounds auch zu entdecken. Dafür ist der Indie-Block da, Bands wie zum Beispiel die hier. Bonobo.

Die Musik bringt uns auf Los Angeles zu einer Band namens Bondau, eine vierköpfige Band, die ihr Album rausgebracht hat. Und was mir wahnsinnig gut gefällt an dem Ganzen ist die Art und Weise, wie das aufgenommen ist. Schlagzeug so völlig natürlich klar, nicht irgendwie aufgemotzt, wie es sehr oft ist. Man hat das Gefühl, es steht da im Zimmer, vor allem wenn es mit dem Kopfhörer los ist, hat das Gefühl, ein Schlagzeuger spielt einfach ganz dezent und leislig. Und das ist genau das Nächste, was der Sound auszeichnet, der Indie und ein bisschen, ja, Post-Grunge-Sound von der Band Bondo. Es tönt halt wirklich sehr filigran gespielt. Nach diesen düsteren Sounds da von der Flow Geist, der neuen Single, gehen wir dann zu unserem Oldie von der Woche. Und der geht zurück in die 90er Jahre zum Vergleich und zeigt dann auch, wie es eben toll ist, wenn Bands so langsam und filigran spielen. Vor allem gerade auch vom Schlagzeug her. Dazu mehr nach Flow Geist und ihrer neuen Like a Bug EP.

Das ist Musik aus Berlin, die schon fast ein bisschen im Dark Wave verwurzelt ist. Flowgeist, ein Duo, das bei Ewiggeist Records eine neue Platte rausgebracht hat. Gefällt mir ausgesprochen gut. Like a Bug ist sehr düster und dunkel und hat so Elemente zwischen hypnotischen Sounds von der Elektroszene, auch einige Einflüsse drinnen und eben sehr viel Dark Wave Ästhetik. Und vom Dark Wave gehen wir zurück zum Slowcore. Flashback, ein Griff in die Plattenkiste. Bondo hat mich inspiriert zum heutigen Oldies in dieser Stunde. Bondo mit ihrem ganz neuen Album, wo wir vorgehört haben. Die Musik, die langsame, Zeitraffer, Tempo zum Teil, die ist aber nicht neu, sondern geht ein bisschen zurück auf Bands wie zum Beispiel Codeine. Und sie gelten ein bisschen als, naja, Pioniere vom sogenannten Slowcore Sound. 1989 in New York gegründet, ist das eine Band, die etwa 3-4 Alben hat rausgebracht, vor allem beim Label Sub Pop. Und mit Codeine hat auch meine Faszination für das Sub Pop Label angefangen, wo ja dann auch die erste Nirvana-Platte zum Beispiel ist rausgekommen. Tja, und wie tönt die Codeine? Ich habe sie mal live gesehen im Dynamo in Zürich. Ein Schlagzeuger hat wirklich, also in Zeitlupe auf sein Schlagzeug, jetzt muss man aber sagen, eintroschen. Also muss sich das vorstellen, er hat die Hände aufgehebt, in Zeitlupe, aber sausalon mit voller Wucht, dann nachher die Schläge auf seinen Trommeln hervorzaubert. Wie das tönt, da ein Ausschnitt ab der EP Barely Legal aus dem 92.

Im Zeitlupe-Tempo, so tönt das Lore-Core von der Codeine. Wobei man muss sagen, Barry Real ist ja sogar ein Song, der eher zu der schnellen Sorte gehört von dieser 92er EP, die die Band hat gemacht. Und wir bleiben bei sehr ruhiger Musik. Die neue Platte, Live-Platte von Bonnie Prince Billy ist da.

neue Live-Album von Bonnie Prince, Billy, aufgenommen hat er das in Los Angeles im Februar 2025. Und es verbindet Songs aus seinem damaligen Album The Purple Bird mit älteren Stücken aus seinem umfangreichen Repertoire. Ein sehr tolles Album mit Orchester, wir haben es gehört. Und für mich ein bisschen ein Trost, ich habe ja die letzte Platte von Bonnie Prince, Billy, die ein bisschen ähnlich tönt. Ja, nicht so toll gefunden, der Bonnie Prince Billy tritt ein bisschen in die Fußstapfen von ihm und ja, das ist natürlich eine sehr schöne Geschichte.

Was mich natürlich sehr freut an dem ganzen Album ist, dass der Bonnie Prince Billy so ein bisschen in die Fußstapfen von der alten Aufnahme von Father John Misty tritt. Und ich habe sehr gut gefunden, früher die letzten Alben von Father John Misty haben mich aber ziemlich enttäuscht. Sind das ein bisschen elektronisch geworden, probiert halt ein bisschen Neues. Und dafür habe ich jetzt den Bonnie Prince Billy für mich entdeckt, weil der tönt eben wirklich so wie die alten guten Aufnahmen vom Father John Misty. Mehr von diesen Live-Aufnahmen von Bonnie Prince Billy dann zu einem späteren Zeitpunkt. Abgefahrene Sounds bringt uns das isländische Label Marra Music. Chupame Edodo heisst eine Band. Ich habe das Gefühl, das ist schon fast eher eine Improvisationsgruppe. Donde está la cultura de mi paese? Ich hoffe, ich lese das richtig.

0: Das ist eine sehr abgefahrene Musik tatsächlich. Das schreibt sogar die Plattenfirma More Music selber und schreibt dazu, Kupame Eldodo siege zurück nach einigen Jahren, wo sie so die Avant-Tropical Underground Musik Szene haben mit ihrer Maniac Marke Satanic und Metal Cumbia Madness vermischt, haben sie endlich wieder ein neues Album aufgenommen. Braucht ein bisschen Zeit, um da reinkommen, entdeckt natürlich sehr viele verschiedene Sounds. Man muss auch einen sehr offenen Musikgeschmack haben. Aber das muss ja eh, wenn die Sendung los ist.
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0: Zurück ins Jahr 2006. Eine weitere Live-Session heute aus unserem Archiv. Die Telephones. Indie-Band war damals bei mir im Studio und hat diese Session gespielt.

Das sind Telephones gsi. 2006 ist die Gitarrenband bei mir im Studio gsi und man hört sehr deutlich die Einflüsse auch vom Garagensound mit dem schönen Örgeli im Hintergrund. Passt natürlich wunderbar jetzt da im Indie-Block an die nächste Veröffentlichung. Wiederveröffentlichung von The Headcoat Tees. Es ist eine Band, wo der Wild Billy Childish mit verschiedenen Musikerinnen hat gegründet und unterstützt. Er, wo ja selber bei unzähligen Garagen-Punk-Bands dabei ist in England. Legende eigentlich. Und der Wild Billy Childish hat selber eine Band, die heisst The Headcoats. Und die Headcoaties, die spielen dann einfach Songs von den Headcoats von seiner Band als Frauenband. Und Girlsville ist da gerade rausgekommen. Neu bei Damaged Good Records. Und ja, die Gitarre ziemlich unverfälscht einfach einstöpseln und leicht anzerren, wie sich's für guten Garagen-Rock gehört.

toller Garagenpunk von den Headcow Tees und die sind ja eng verbunden eben mit dem Wild Billy Childish. Er hat auch der ein oder andere Track übrigens für das Album Girls Will geschrieben, wo schon im Sommer ist erschienen. Jetzt habe ich es aber auch endlich bekommen. Tolle Band, die Headcow Tees. Ja, und der Wild Billy Childish, ein Urgestein von der Garagenpunk-Szene. Ich habe in einem Ox-Magazin vor etwa einem halben Jahr ein Interview mit ihm gelesen und er hat erzählt, ja, dass er zum Teil eben 20 Alben während der Pandemie hat rausgeschmissen, rausgehauen. Er geht einfach wirklich in seinem Anwesen, zum Teil mit seinem Sohn, ins Studio nebendran, dann nimmt er etwas auf und wenn es aufgenommen ist, wird er es gar nicht mehr hören, sondern er macht den nächsten Song und irgendwann sind so viele Songs zusammen, dass er sie einfach rausbringt. Auch das ist natürlich Attitude. Bleiben wir bei Punk. Es erscheint bald ein neues Album von der Band Farnhorst. Ein Vorgeschmack darauf gibt's. Mein Onkel hat gesagt, links gegen links.

sind und wir, die den ganzen Tag und Wahnsinn etwas entgegensetzen müssten, haben nichts Besseres zu tun, als uns in Grabenkämpfen zu verlieren, immer exklusiver zu werden und uns so selbst zu verzwergen. So bleibt die Frage, inwiefern stabile Gegenkultur heute eigentlich noch ein Angebot für junge Menschen darstellt. Klare Worte von der Band Vornhorst. Das da ist ein Single aus dem Bereich Dance und Elektro, der neu rausgekommen ist. Joe Vag, No Disco.

ist eben Musik, wo inspiriert ist vom Fantasch Animationsfilm Festival, wo wir darüber berichtet haben. Einer von den Titeln, wo nämlich am Fantasch ist gelaufen. Im Programm mit Animated Music Video Darlings. Habe ich sehr toll gefunden. Nie Platz gehabt jetzt im Indie-Block. Und französische Musik darf da nicht fehlen.

Das ist schon sehr freche Musik. Das sind The Dangelet. Das ist eine gothic Metal Band. Die kommen aus Las Vegas. Ursprünglich in Memphis und Arkansas zusammengestellt worden, haben sie sich mittlerweile eben dort in Las Vegas niedergelassen. Und der Jesse Campbell ist Sängerin und Gitarrist von Dangelet, hat mir das Album, respektive die beiden Singles aus dem Album geschickt, The Wolf and the Lamb, sehr rau, sehr rudimentär aufgenommen und übrigens auch Mono, was man heutige der Zeit ja nicht mehr so häufig macht. Da ist wirklich der Punk-Spirit auch drin. Damit mache ich den heutigen Indie-Blog zu. Mein Name ist DJ Leo, Playlists Leo Swiss Radio auf Instagram und Facebook. Und wenn du Lust hast, nächste Woche wieder einzuschalten, gleiche Zeit, gleiche Frequenz, dann ist geplant eine Live-Session mit der Indie-Band Malicious aus der Schweiz. Ja, und du kannst natürlich auch Musik schicken über Leo Swiss Radio, Instagram und Facebook oder selbstverständlich auch Text-Messages, zum Beispiel auch ein WhatsApp, eine Nachricht, die ich auch in der Sendung mal einspielen kann, auf 078 520 54 08. Also 078 520 54 08. Und ich freue mich natürlich immer auch über Musikwünsche.

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